0: Kriminalkommissar Lohmann. Wie ist er, bitte?
1: Hallo, Herr Kommissar.
0: Hallo. Sind Sie dort, Hofmeister? Hallo. Hofmeister. Hier ist Lohmann.

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